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1: So, du schönes Frühstücksei. Erst küpf ich dich, dann fress ich dich. Na du, wo ist denn der Zahnstocher?
2: Die Doris kommt später. Also ich brauche jetzt erstmal einen Energy-Drink.
1: Babbelabab, Doris, die meine ich doch gar nicht. Wo ist eigentlich meine Lieblingstasse? Die mit Helmut vor Präsident drauf.
2: Wahrscheinlich sitzt du gerade wieder drauf. Wo sind denn die Haselnüsse für mein Müsli?
1: Ich glaube, die habe ich gestern vom Fernseher aufgeknabbert.
2: Was? Die ganze 4,5-Kilo-Packung?
1: Ja, die war schneller weg als euer Stollmann. Kannst du dein Müsli nicht vielleicht ohne Nüsschen machen?
2: Natürlich kann ich. Gibt aber weniger Dynamik. Das ist genauso wie dein Saumagen ohne Fleisch.
1: Oh je, so schlimm ist das. Das habe ich nicht gewusst. Komm, ich lauf schnell zum Laden und hol neue Nüsschen.
2: Meine Nüsschen gibt's nur im Reformhaus. Da, wo es auch meine Dinkelsprotten gibt, die dir immer so gut schmecken. Oder meine Haferplätzchen, die du jeden Abend verputzt.
1: Aber deine Kürbisflocken habe ich nicht angerührt. Wo sind die eigentlich?
2: Da sitzt du gerade drauf.
1: Also komm, dann mache ich dir jetzt zum Ausgleich ein pfälzisches Müsli.
2: Was soll das denn sein?
1: Ganz einfach. Man füllt einfach eine Haxe mit Gehacktem, legt es in süße Sahne ein und lässt es 3 Tage ziehen. Dann wird es nur noch mit Käse überbacken und mit feinen Zwiebelringchen garniert. Ab in den Mixer und fertig ist's. Original Pfälzer Müsli.
3: Ich geh gleich die Zutaten holen.
2: Och Helmut, das wäre ein dolles Rezept für die Doris, damit die mal was auf die Rippen kriegt. Hab immer das Gefühl, dass ich mich selbst umarme, wenn ich die mal richtig drück.

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0: Und? Was steht heute zu allem im Bundestag? Hä?
1: Heute ist keine Sitzung. Ich muss auf Staatsbesuch nach Moskau.
0: Zu Boris, hä? Fein. Dann bestelle ich mir aber mal einen lieben Gruß, gell?
1: Mach ich.
0: Vielleicht ist es besser, ich gebe dir ein paar Tipps, Bub. Musst ja schließlich wissen, was auf dich zukommt in Moskau, gell?
1: Na, da bin ich aber mal gespannt.
0: Also, erste Mal nimmst du hier diese Strickjacke mit. Die hat der Boris auch. Nur, dass bei ihm statt der Krieger eine Flasche Wodka in der Innenseite steckt. Das zeichnet sich nämlich nicht so ab wie im Anzug.
1: Aha.
0: Ja, und irgendwann sagt der Dolmetscher sowas wie, Sau, na?
1: Ist das so?
0: Ja, ja. Dann will er dich aber nicht beleidigen, sondern dann geht's zum Boris nach Hause.
1: Ja. Ja, lass mich raten. Dann zieht ihr euch aus und schwitzt zusammen.
0: Ja, richtig. Woher weißt denn das?
1: Helmut, das ist so beim Saunen. Da sitzt man nackt zusammen in so einer Kammer und schwitzt.
0: Ach so. Und ich hab mich immer gewundert, warum die Jelzins ihre Heizung nicht einfach runterdrehen, statt sich auszuziehen. Das war also Saunen.
1: Oh.
0: Herrje, da muss ich schnell den Theo Weigel wieder ausladen. Der wollte mir nämlich morgen, was er auf seinem neuen Instrument vorspielen, sagt er. Aber das kann er vergessen, nicht mit mir.
1: Hä? Warum denn das jetzt?
0: Na, jetzt wurde mir erklärt, dass was Saunen ist. Will ich gar nicht mehr wissen, was Posaunen ist. Ja, Theo, dazu den Schweinskram kannst du mit dem Westerwelle machen. So.
1: Södi! Was ist denn, Helmut?

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August und dann in Wiederholung am 22. 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

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Va bene, also, heute, jetzt gleich auf Deutsch, das ist ja benvenuti, das ist für mich auch etwas Neues, weil ich sende ja auf ein anderes Studio, Studio A. Es ist für mich das erste Mal hier, nachdem ja das Studio renoviert wurde. Ich hoffe, dass es klappt. Ich habe noch kein richtiges Gefühl für die Musik in den Kopfhörern und so weiter, wie das die Vermischung ist, aber ich hoffe, naja, es klappt es auf jeden Fall. Allerdings, heute wird meine Sendung ein bisschen leichter, weil in der letzten Sendung waren eben sehr viele Beiträge und so viel Gesprochenes, in Anführungszeichen. Und heute wird gerade das Gegenteil, genau das Gegenteil sein, und zwar mehr Musik, aber allerdings Musik und ein paar Worte aus den Texten von dieser Musik und diese Lieder, und die auch Themen von der Alltäglichkeit, unsere Alltag unterstreichen, und vor allem auch gesellschaftliche Themen. So, das habt ihr ja schon gleich verstanden. Das ist mein roter Faden. Heute sind Worte und Musik. Und diese, sagen wir so, mehr Musikteil oder diese große Musikanteil passt es genauso mit den heutigen Tagen, weil in Italien am 15. August ist wirklich ein Feiertag. Dieses Mal ist es ein Samstag, aber wenn ein anderer Werktag gewesen wäre, wäre ein Feiertag in Italien, so wie auch in ein paar Bundesländern hier in Deutschland. Da werde ich eben nach meiner ersten Musikpause über diese Feiertage in Italien, ein bisschen die Geschichte, wo er stammt und so weiter, sprechen, und dann der Rest der Sendung wird Musik mit ein paar Texte, schöne Texte, die ich euch eben hier präsentieren werde, so wie ich häufig mache. Und da fange ich gleich hier an mit eben der ersten Musikpause. Das mache ich mit einem Lied von Francesco Guccini. Warum Francesco Guccini? Weil leider er hat uns verlassen. Das heißt, von dieser Welt. Das ist am 6. August ist er gestorben. Francesco Guccini ist es ein großer Liedermacher in Italien. Auch Proteste, hat auch Protestlieder oder Protesttexte geschrieben, eben in die 70er und 80er Jahren. Er ist ein Name in Italien. Und ich habe ihn auch persönlich kennengelernt, als ich in Stuttgart war, bei der Präsentation von einem Buch von ihm,
und zwar Kronake Epiphanike, das ist Chronik von seinem Dorf, wo er geboren ist, Pavana. Ja, er wird uns fehlen. Er war wirklich ein Schriftsteller, weil er konnte wirklich richtig schreiben, ein Dichter und ein großer Mensch. Allora, und jetzt, ich werde euch auf Deutsch und auf Italienisch den ersten Test euch so präsentieren, und zwar von ihm. Und das ist ein Thema, die auch in unserer Gesellschaft ist, und zwar il vecchio e il bambino, der alte Mann und das Kind. Also, das ist sehr poetisch, das werde ich jetzt lesen oder vorlesen in der zwei Sprachen, weil auf Italienisch reimt er. Es ist wirklich in Gedichtform geschrieben. Und auf Deutsch, ja, ich habe eine Übersetzung, naja, vielleicht reimt nicht immer, aber es ist wirklich schön. 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Also, jetzt auf Deutsch: Der alte Mann und das Kind. Ein alter Mann und ein Kind nehmen sich an den Händen und sie gingen gemeinsam zum Abend entgegen. Der rote Staub stieg weit entfernt auf und die Sonne schien mit und warm Licht. Die gewaltige Ebene schien ihnen entgegenzukommen, so weit wie das Auge eines Mannes sehen kann. Und überall war niemand da. Nur die düstere Silhouette der Rauchtürme. Die beiden gingen. Der Tag brach herein. Der alte Mann sprach und weinte still. Mit abwesender Seele, mit feuchten Augen, folgte seine Erinnerungen an vergangenen Mieten. Die Alten leiden unter dem Spott der Jahre. Sie können Wahrheit von Träumen nicht unterscheiden. Die Alten wissen es nicht, das Falsche vom Wahren in Träumen zu unterscheiden. Und der alte Mann sagte und blickte in die Ferne: Stell dir das vor, das ist mit Weizen bedeckt. Stell dir dich Früchte und Blumen vor. Und denkt an Stimmen und an Farben. Und auf dieser Ebene bis zu ihren Grenzen wuchsen Bäume und alles war grün. Der Regen fiel, die Sonnen bestimmten den Rhythmus des Menschen und der Jahreszeiten. Das Kind stand still, sein Blick war traurig und die Augen blickten auf Dinge, die er nie zuvor gesehen hatte. Und dann sagte er mit verträumter Stimme zu dem alten Mann: Ich mag Märchen, erzähle mir anderen. Also es ist wirklich sehr poetisch, weil
Der Punter, die der alte Mann und das Kind verbinden, ist es, dass eben beide ein eigenes Welt haben und dann könnte auch ein Märchenwelt sein, aber ein Welt, die sie selber sich vorstellen können. Also, und jetzt wir hören von Francesco Guccini Il Vecchio e il Bambino. Allora, un attimino. Dunque, aspettate. Allora, eccola qui. E già in sottofondo, Guccini, Il Vecchio e il Bambino, Radio Libera, Radio Roma.

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von Ferragosto, Augustus, schon der Name des Feiertags, Ferragosto, ist ein klares Zeugnis seiner lateinischen Herkunft. Der Name leitet sich von lateinischen Ferie Augusti ab, was wörtlich Feiertage des Augustus bedeutet, zu Ehren von Octavian Augustus, dem ersten römischen Kaiser, von dem der Höhepunkt des Sommers zum Leben erwachte. Die Ursprünge von Ferragosto lassen sich daher auf das Römische Reich zurückverfolgen, das 2000 Jahre Geschichte auf seine Schulter trug. Das 18. vor Christus gegründete Ferie Augusti entstand aus der Tradition der Consualia, eines Festes, das das Ende der landwirtschaftlichen Arbeit feiern sollte, eine Phase der Ermüdung, die mit der Ernte endete. Es war eine Gelegenheit für Bauern und Arbeiter, sich auszuruhen, sich an den Früchten der Erde zu freuen und die Macht des Reiches zu ehren. In dieser Situation entstand im ganzen Reich eine Explosion des Lebens, geprägt von Pferderennen, man sieht es auch in verschiedenen Volksfesten, ne? Mit Blumen, geschmückten Zugtieren, Banketten und Geschenken, die zwischen Patriziern und Plebejen, also als Reiche und Armen, ausgetauscht wurden. Daraus wird deutlich, wie dies als Moment der Befreiung gestaltet ist, indem Hierarchien abgeschwächt werden und das Volk sich unter dem Zeichen des Imperiums, unter der großzügige Natur vereint fühlt. In der Antike wurde es als heidnisches Fest am 1. August gefeiert, aber die Ruhetage waren viel länger. Der gesamte Monat war auch erreichbar, wobei der 13. August der Göttin Diana gewidmet ist. Das heißt, diese Feste oder Feierlichkeiten haben sie manchmal dauernden den ganzen Monat. 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Das würde eben, also praktisch die Einschließung von Traditionen von verschiedenen Credo oder Glauben. 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So, und jetzt gehen wir zu Integration diese heidnische Fest von dem Christentum. Allora, die christliche Transformation von Rom zum Heiligen, genau, heilige Datum. Mit dem Aufkommen des Christentums beschloss die Kirche, die bestehende heidnische Tradition zu integrieren und deren Bedeutung zu verändern. Was ich gesagt habe, Synkretismus. Im 7. Jahrhundert war der römische Feiertag mit einem religiösen Fest verbunden, das bereits in verschiedenen Formen und mit verschiedenen Namen existierte. Mariä

Himmelfahrt. Bis 1950 wurde das heilige Ereignis von der Kirche nicht offiziell anerkannt. Im Jahr, in dem Papst Pius XII. Maria eintritt in den Himmel als Dogma verkündete. Nach katholischem Dogma wurde an diesem Tag die Jungfrau mit Leib und Seele in den Himmel aufgenommen. Durch die Beibehaltung des gleichen Datums gelang es der Kirche, eine sehr populäre Feier zu christianisieren, ihr eine spirituelle Bedeutung zu verleihen und daher ihren festlichen Geist zu bewahren. So wurde Ferragosto, Feria Augusta, zu einer Brücke zwischen landwirtschaftlicher Ruhe und religiöser Feier, die das Heilige und das Profane vereinte. Und auch hier in Deutschland gibt es in katholische Bundesländer, wie zum Beispiel Bayern, wird es diese auch ein Feiertag sein. So, und jetzt geht man den dritten Zeit oder Epoche, und zwar Ferragosto nel mondo, la tradizione e la modernità. 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Also, jetzt gehen wir mal in den dritten Moment, und zwar Ferragosto in der Welt zwischen Tradition und Moderne. Der Brauch während Ferragosto, quindi Ausflüge außerhalb der Stadt zu unternehmen, wurde in der faschistischen Ära gefestigt. Während der 20-jährigen Faschismusjahre wurde am 2. August 1931 auf Initiative der Kommunikationsministerium, damals unter der Leitung von Costanzo Ciano, der Betrieb der Volkszüge von Ferragosto eingeführt. Diese öffentliche Initiative bestand aus Reisen zu reduzierten Preisen, damit auch weniger wohlhabende Klasse Orte am Meer, Berge oder Kunststätte für 1 oder 3 Tage besuchen konnten. Da keine Mahlzeiten enthalten waren, entstand die Tradition des mitgebrachten Mittagessen, Pranzo al Sacco, also das wird noch heute gemacht in Italien, die bis heute eine zahllosen Bräuche Ferragostos ist. Ferragosto ist ein typischer italienischer Feiertag, aber es existiert und wird auch in einige europäische Länder gefeiert. Zum Beispiel ist in Spanien Ferragosto das Fest der L'Assunzione della Virgen Maria. Berühmt ist die Verbena della Paloma in Madrid, eine Nachbarschaftsfest mit traditionellen Tänzen, Konzerten und Ständen.
Selbst in Länder orthodoxer Tradition wie Griechenland und der Insel Zypern ist der 15. August ein sehr wichtiger Feiertag und der Delcapentav Augustos, der 15. August, wird gefeiert, der die Entschlafung Mariens ehrt. Also Entschlafung ist es, dass die Passage von Erde zum Himmel. Es ist ein Anlass für Pilgerreisen, von denen die berühmteste auf der Insel Tinos stattfindet. In einigen Ländern hat der 15. August jedoch eine völlig andere Bedeutung, verbunden mit historischen Ereignissen. Dies ist der Fall in Indien, wo der 15. August der Unabhängigkeitstag ist, der das Ende der britischen Herrschaft im Jahr 1947 erinnert. Ist es jetzt diese römische Feste am Anfang, das war eine Erholungsfest, wird es heutzutage noch diese Charakter eben noch gefeiert und noch dazu in Verbindung mit religiöser Bedeutung, eben wie wir gesehen haben, des Heilige Maria, l'Assunzione di Maria al Cielo. Das heißt, die drei Aspekte werden dann eigentlich noch heute in der modernen Zeit gefeiert, wenigstens in Italien und wie wir gesehen haben, auch in anderen Teilen der Welt. Nicht vergessen, wie ich vorher gesagt habe, auch in Deutschland diese religiöse Aspekte, also diese Bedeutung, religiöse Bedeutung vom 15. August wird es zum Beispiel eben in katholischen Bundesländern gefeiert, wie eben in Bayern und die wenige andere. 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Also, jetzt ich strahle jetzt ein Lied aus, also wirklich die schmeckt nach Sommer. Und zwar, das heißt Bossa Nostra, das ist ein Lied von Gaia. Gaia ist halb Brasilianerin und halb Italienerin. Dieses Lied erzählt über zwei Menschen, die versuchen, Liebe zu verstehen und sich einander zu finden. 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Bossa Nostra, Gaia, Radio Libera.

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0: 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Also, und mit viel Musik und Worte ausenteste von dieser Musik. 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Also, jetzt hören wir ein Lied von Jovanotti und Alfa, die zwei Künstler. Haben Sie sich zusammengetan und haben Sie dieses Lied Buon Vento, eben Gute Wind, ja, so produziert. Aber es ist interessant, weil die zwei Künstler sind also von verschiedenen Generationen. Mindestens haben Sie zwei, drei Generationen sind dazwischen. Jovanotti ist die Boomer Generation und Alpha, ich glaube, Generation Z, also. Und Alfa, also der Jüngste, ist mit den Liedern von Jovanotti groß geworden. Und es ist schön, dass jetzt, also wie gesagt, eine gibt, weil ich sage mal, Passaggio di Testimone, also die Zeugnis, oder gibt seine Erfahrung zu den anderen. Und beide haben sie, sie schätzen sich gegenüber mit auch sehr. Allora, adesso le parole. Buon vento, schöner Wind oder guter Wind. Es ist schon eine Weile her, dass ich vor bestimmte Vorstellungen entkommen bin, die sich in der Welt etabliert haben, so dass es Zeit für eine Veränderung ist. Und das schlechte Wetter hinter mir zu lassen, wie das Beispiel der Seeleute, wenn sie sich vom Sturm fernhalten. Denn der gefährlichste Ozean ist immer noch das, was im Kopf ist. Es gibt Stürme, aber nein, du kannst ihnen nicht ausweichen. Also Stärke, Mut und Vorwärts. Versuchen wir, sie zu überqueren. Gute Winde für die, die heute gehen. 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So, e adesso ce l'ascoltiamo un attimino, che ve la mando già subito in sottofondo. Giovanotti, Alfa, buon vento, Radio Libera, Radio Roma.
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Ein italienisches Samstag, Sendung von 12 bis 13 Uhr. Und heute live aus Marburg, heute 15. August und dann in Wiederholung am 22. August. Der rote Faden heute, es ist Musik und Worte, also Worte aus der Musik. Und jetzt hören wir das nächste Lied, und zwar Sorry, Scusa, Lo Siento. Es sind in drei Sprachen, Englisch, Italienisch und Spanisch. Also Entschuldigung bedeutet. Genau, und das ist von Pinguini Tattici Nucleari und dieses Lied ist über die Fähigkeit, sie miteinander zu verstehen. Dies durch die gesprochene Sprache, aber auch und vor allem durch die Herzsprache. Und das sind ein paar Sätze, die wirklich wunderschön sind und sagt es, ich kenne tausende Sprachen, aber nicht deine. Das ist eine ganz wahre Sache, das mir wirklich zu denken gegeben hat, weil häufig wir sprechen die gleiche Sprache manchmal und wir verstehen uns nicht. Und dann können wir uns verstehen, dass wenn wir tausende Sprachen kennen, aber manchmal man kennt nicht die Sprache von einem Menschen, weil das ist die Sprache des Herzens. Gibt es auch das. Und dann geht es weiter, sind noch ein paar Sätze. Wir irren, wir geisten im gleichen Universum. Man stirbt, das ist auch sehr schön, man stirbt nur einmal und man lebt für immer. Das heißt, es ist wichtig, was wir hinterlassen. Also wie auch bei Alpha vorher und Jovanotti, zwei verschiedene Generationen weit weg voneinander, aber ein hinterlässt den anderen etwas und das ist ganz wichtig. 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Sorry, scusa, lo sento. 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

Lieber Zuhörer, jetzt seid in Verbindung mit Radio Afrika und der Freien Radio von Stuttgart, 99,2 FM und 102,1 an Kabel. David ist gerade am Apparat. Und wie ich letzte Woche einfach zu euch angekündigt habe oder Bescheid gesagt habe, dass es gibt ein großes Fest hier nächste Woche, das ist der 19.09.2026. Die Freie Radio feiert ihren 30. Geburtstag, kann man so sagen, ein Jubiläum. Und alle Zuhörer oder liebe Freunde von der Freie Radio von Stuttgart seid herzlich eingeladen. Und parallel zu dieser Veranstaltung hat Radio Afrika auch 25 Jahre hier. Und wir haben einfach gesagt, hey, unser Zuhörer, come on, komm mal hier, wir feiern zusammen. Es ist nicht richtig etwas geplant, das muss ich ehrlich sagen. Ich habe auch einfach gedacht, wenn wir feiern, dann wir machen das auch eine Rundnummer, das ist 30, aber 25, es ist etwas auch Schönes, absolut. Und wir laden unsere Zuhörer auch einfach, dass sie so einfach vorbei sein, oder einfach zu uns kommen und gemeinsam feiern wir unseren 30. Jahre Geburtstag. Also, nicht nur das, wenn David hier ist, dann ihr weiß genau das. Ich bombardiere euch mit auch schönen kulturellen Sachen. Ich rede über Musik. Und unsere Musik ist manchmal verschieden Alte. Wir spielen Reggae, Barouse, Highlife, Jazz. Ja, verschieden einfach aus dem Kontinent Afrika auch. Und wir probieren auch einfach die Neuigkeiten, die in Afrika passiert ist oder geschehen ist, einfach mit euch auch zu teilen. Ich rede über die politische, Kultur und sportliche Aktivitäten, die einfach die ganze Woche passiert ist. Und man nennt das auf Englisch Editing, das ich probiere zu recherchieren und ja, ein paar, die das man nicht einfach vielleicht von den konventionellen Medien nicht bekommen können, probiere ich einfach hierher einfach weiter zu verbreiten. Ich wünsche euch viel Spaß beim Zuhören. Danke vielmals für den Vor. Danke vielmals.

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1: So, du schönes Frühstücksei. Erst kütz ich dich, dann fress ich dich. Na du, wo ist denn der Zahnstocher?
2: Die Doris kommt später. Also ich brauche jetzt erstmal einen Energy-Drink. Ja,
1: Babbelabab, Doris, die meine ich doch gar nicht. Wo ist eigentlich meine Lieblingstasse? Die mit Helmut vor Präsident drauf.
2: Ja, wahrscheinlich sitzt du gerade wieder drauf. Wo sind denn die Haselnüsse für mein Müsli?
1: Ich glaube, die habe ich gestern vom Fernseher aufgeknabbert.
2: Was? Die ganze 4,5-Kilo-Packung?
1: Ja, die war schneller weg als euer Stallmann. Kannst du dein Müsli nicht vielleicht ohne Nüsschen machen?
2: Natürlich kann ich. Gibt aber weniger Dynamik. Das ist genauso wie dein Saumagen ohne Fleisch.
1: Oh je, so schlimm ist es. Das habe ich nicht gewusst. Komm, ich lauf schnell zum Laden und hol neue Nüsschen.
2: Meine Nüsschen gibt's nur im Reformhaus. Da, wo es auch meine Dinkelsprotten gibt, die dir immer so gut schmecken. Oder meine Haferplätzchen, die du jeden Abend verputzt.
1: Aber deine Kürbisflocken habe ich nicht angerührt. Wo sind die eigentlich?
2: Da sitzt du gerade drauf.
1: Also komm, dann mache ich dir jetzt zum Ausgleich ein pfälzisches Müsli.
2: Was soll das denn sein?
1: Ganz einfach. Man füllt einfach eine Haxe mit Gehacktem, legt es in süße Sahne ein und lässt es 3 Tage ziehen. Dann wird es nur noch mit Käse überbacken und mit feinen Zwiebelringchen garniert. Ab in den Mixer und fertig ist's. Original Pfälzer Müsli.
3: Ich geh gleich die Zutaten holen.
2: Och Helmut, das wäre ein dolles Rezept für die Doris, damit die mal was auf die Rippen kriegt. Hab immer das Gefühl, dass ich mich selbst umarme, wenn ich die mal richtig drück.

Herzlich willkommen zu Sexy Kapitalismus oder Pop ist eine Pizzaschachtel. Sie hören diese Sendung in den folgenden Sendeanstalten: FRS 99.2 in Stuttgart, Querfunk in Karlsruhe, Bermudafunk in Mannheim bei Korax in Halle, beim Freien Radio Neumünster und natürlich auch beim FSK in Hamburg. Wir wünschen wie immer gute Unterhaltung.

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Tja, und das war's jetzt auch mit Sexy Kapitalismus oder Pop ist eine Pizzaschachtel beim Freien Radio für Stuttgart auf 99,2. Wir haben übrigens nächstes Wochenende 30-jähriges Jubiläum und feiern im Hinterhof bei uns. Natürlich gibt die Sendung auch bei Querfunk in Karlsruhe, beim Bermudafunk in Mannheim, Heidelberg, bei Coax in Halle, beim Freien Radio Neumünster und natürlich auch im FSK in Hamburg. Gehabt euch wohl, bis zum nächsten Mal.

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1: Der Cosmic Orga und Kanister Transglobal Radio Express im Freien Radio für Stuttgart heute mit Ausgabe 777 am Samstag, den 12.09.2026 von 18 bis 19 Uhr im Freien Radio für Stuttgart. Das war die Band Cats TV zum Auftakt mit dem Stück Killer Automat aus dem Stück 1981. Und als nächstes liegen nun auf Chubby and the Gang mit dem Stück Union Deuce.
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Der Cosmic Orgon Kanister Transglobal Radio Express, heute mit der Ausgabe 777 am Samstag, den 12.09.2026. Das war zuletzt John R. Miller mit dem Stück Far From the Station aus seiner nagelneuen LP The Great Unknowing. Davor hatten wir gehört die Band 18th Day of May mit dem Stück Stone Cold aus der LP 18th Day of May von 2005 und davor Chubby and the Gang mit dem Stück Union Dues aus der LP Speed Kills von 2020. Playlists gibt's wie immer auf cosmicorgonkanister.org. Dort gibt's auch jeweils eine Vorschau auf die kommenden Sendungen. Eine Vorschau gibt's auch auf freies-radio.de. Und in der dortigen Mediathek kann jede Sendung für 7 Tage lang nachgehört werden. Als nächstes liegt nun auf die Band Motherload mit dem Stück Living Life aus der EP When I Die.

Der Cosmic Orgon Kanister Transglobal Radio Express, heute mit der Ausgabe 777. Das waren drei Stücke hintereinander. Zuletzt gehört The Visitors, Earl and Carl Krups mit dem Stück Kimball aus der LP Motherland von 1976. Davor hatten wir gehört Dolly Parton mit The Carroll County Accident aus der LP In the Good Old Days When Times Were Bad aus dem Jahr 1969. Dolly Parton ist ja am 25.08.26, also vor knapp 14 Tagen, im Alter von 80 Jahren gestorben. Und davor hatten wir gehört die Band Motherload mit dem Stück Living Life aus der LP When I Die von 1969. Als nächstes liegt nun eine neue Erscheinung auf Ben Chapman mit dem Stück You Say Jump aus der LP Feet on Fire.

The Cosmic Orgon Kanister Transglobal Radio Express im Freien Radio für Stuttgart heute mit der Ausgabe 777 am Samstag, den 12.09.2026. Das war Charles Wesley Godwin mit dem Stück Hallelujah High aus der EP Christian Name von 2026. Davor hatten wir gehört die Band DeLorean mit dem Stück What One Bottle Can Do aus der EP You Can't Win von 2007. Und davor hatten wir gehört Ben Chapman mit You Say Jump aus der EP Feet on Fire von 2026. Wie geht's weiter bei der Cosmic Orgon Kanister Transglobal Radio Express im Freien Radio für Stuttgart? Gleich morgen Abend, Sonntag, 13.09.2026, gibt es die Ausgabe 778, wie immer sonntags von 22 bis 23 Uhr. Und die 779 gibt es dann eine Woche drauf, am Sonntag, den 20.09. von 22 bis 23 Uhr. Und am Samstag, den 19.09. gibt es keine Sendung. Die fällt leider aus. Als nächstes liegt nun auf das Nat Birdshall Quartet mit dem Stück Menat aus der EP Path of Enlightenment von 2026.

Icehouse Street Café erinnert mich an meinen ersten und einzigen Spanienurlaub 1983. Da hat so ein DJ, wir waren da jeden Abend in so einem Etablissement, und da hat so ein DJ immer Icehouse Street Café und Rod Stewart Baby Jane hintereinander weggespielt. Zwei grandiose Stücke. Icehouse, die Maxi-Single, lief gerade. Und davor hatten wir gehört Nat Birdshall Quartet mit dem Stück Menat aus der EP Path of Enlightenment, die vor wenigen Wochen erst erschienen ist. Morgen Abend, wie gesagt, geht's weiter. Dann gibt's die Ausgabe 778 von der Cosmic Orgel und Kanister Transglobal Radio Express im freien Radio für Stuttgart, wie immer von 22 bis 23 Uhr. Dann mit Third World War, Stray, Dust, Khan, Here Now, Genesis und einigen anderen mehr.

Cercatori dell'Invisibile, Michel Godard, Luciano Biondini und Lukas Nikli. Mit diesen Herren beginnt die heutige Jazz-Funksendung, zu der ich alle Hörer herzlich willkommen heiße. Am Mikrofon ist Markus Rieck und heute steht auf dem Programm ein Überblick über wichtige und interessante Festivals in diesem Herbst. Und ja, Godard, Tuba, Serpent und E-Bass, Biondini, Akkordeon und Lukas Nikli am Schlagzeug. Haben jetzt bei Intakt in diesem Jahr eine neue Platte herausgebracht, Fables of Time. Die erste seit 13 Jahren nach ihren ersten gemeinsamen Veröffentlichungen. Ja, und ob Eigenkompositionen oder Vorlagen von Monteverdi oder Radiohead auf Basis ihrer soliden Jazz-Erfahrung und ihrer alpenländischen Traditionen, also da kommt ein Franzose, ein Italiener und ein Schweizer zusammen, bietet das Trio eine fröhliche, farbenreiche Musik, die trotz der anscheinend relativ geringen gemeinsamen Spielpraxis eine bemerkenswerte Geschlossenheit ausstrahlt. Und hören kann man das Ganze am 7. Oktober im altehrwürdigen Hambacher Schloss bei Neustadt an der Weinstraße, also am westlichen Rand des Einzugsgebiets des Enjoy Jazz Festivals, um das es doch hauptsächlich in dieser Sendung geht, also so etwa zwei Drittel der Sendezeit, wird dieses bemerkenswerte Festival im Rhein-Neckar-Gebiet einnehmen. Und ja, das geht übrigens von 2. Oktober bis 7. November. Es ist auch nicht so weit weg und es lohnt sich auf jeden Fall, da hinzufahren. Ja, und jetzt geht's ganz anders weiter mit einer Band, die ja, mit der auch meine letzte Jazzfunksendung abgeschlossen hat, nämlich mit den Mastatics und James Brandon Lewis mit dem Titel Three Sisters.

Freien Radio für Stuttgart bei Jazz funkt, was jetzt noch läuft bis 9 Uhr. Geht es heute um Herbstfestivals, um Programm, Überankündigungen. Und ich habe vorher vergessen, die zwei anderen Events zu nennen, um die es heute auch noch geht. Da wäre die 27. IG Jazz Tage Stuttgart im Theaterhaus vom 28. Oktober bis 1. November und das Jazz Festival Esslingen. Das geht vom 9. Oktober bis 2. November und worüber in unserer gestrigen Jazzfunk-Sendung schon auch einiges von den Machern auch vorgestellt wurde hier. Ja, das war eben The Mesthetics mit James Brandon Lewis, und Hörer, die mit Hardcore-Rock nicht viel anfangen können, mögen kurz stutzig werden, wenn zwei Veteranen dieser Richtung auf einem Top-Jazz-Saxophonisten treffen. Joe Lally, Bass, und Brandon Canty, Drums, ehemalige Mitglieder von Fugazi, zusammen mit Anthony Pyrock und an der Gitarre und James Brandon Lewis wird diese Musik am 31. Oktober in Heidelberg zu hören sein. Ja, und dieses Quartett funktioniert bestens, wie man sich schon beim letztjährigen Enjoy Festival überzeugen konnte. Und diese Band ist auch schon in diversen Sendungen unserer Redaktion gelaufen. Ja, Platten wie Deface the Currency, die neueste des Quartetts, von der auch das gehörte Stück stammte. Sie haben schon zwei oder drei andere Platten dieser Richtung gemacht. Eine sehr angesagte Band und auch sehr hörenswert.

Das Enjoy Festival zeichnet sich durch eine beeindruckende stilistische Bandbreite aus und auch durch Mut zu unbekannten.

Mit dem Niedergang der Industrie und der Okkupation entstehender Brachen durch die Clubkultur gebracht wird. Jaylin kommt direkt aus dem amerikanischen Rust Belt, nämlich aus der Stahlstadt Gary in Indiana, und hat tatsächlich vor ihrer Musikkarriere in den verbliebenen Resten dieser Industrie gearbeitet, in einem Stahlwerk, bevor sie eben mit Musik begonnen hat. Sie ist knapp 40 Jahre alt und gilt in den USA als respektierte und einflussreiche Komponistin und Produzentin der Sonderklasse. Auf ihrer jüngsten Platte Akoma von 2024, von der wir den Titel Speed of Darkness hörten, gibt es auch Gastbeiträge von Björk, Philip Glass und dem Kronos Quartett. Das Enjoy gibt auch Clubkünstlern, DJs immer wieder, auch Raum. Das sind dann die Club Nights. Und Jaylin gestaltet eine solche am 10. Oktober in Heidelberg im Metropolis Commissary, also in einem Gebäude der US-Armee. Ja, und davor gab es den derzeit wohl vielbeschäftigsten Sopransaxophonisten in Europa, vielleicht auch weltweit, Emile Parisien mit seinem neuen Bandprojekt Floating. Das besteht aus Jaron Herrmann Piano, Prabu Eduard Perkussion und Stimme und Linda Mahan O Bass.

Bei dem Bandnamen Ahmed denkt man unwillkürlich an eine Formation, die nahöstlich grundierte Welt- oder Weltimprovisationsmusik spielt. Weit gefehlt in diesem Fall. Dieses Quartett entlehnt seinen Namen dem US-Bassisten und Oud-Spieler Ahmed Abdul Malik, der schon Ende der 1950er Jahre Jazz und arabische Musik zusammenbrachte. Ihr Repertoire fußt auch weitgehend auf den Kompositionen dieses Künstlers, aktualisiert sie aber auf höchst eigenständige Weise, dekonstruiert sie mit den Mitteln des aktuellen freien Jazz, was auch bedeuten kann, wie hier, dass sehr viele Titel Überlänge haben, wobei das noch der kürzeste war. Wir hörten Pat Thomas am Klavier, Antonin Gerbal Schlagzeug, Joel Grip Bass und Seymour Wright Altsaxophon. Eine Gruppe, auf die ich gerne nochmal zurückkomme. Und Ahmed Abdul Malik war kein klassischer Black Muslim, sondern tatsächlich ein Kind sudanesischer Einwanderer. Und auch der nächste Künstler verschmilzt Jazz mit nahöstlichen Spielweisen, passt also jetzt gut hier im Anschluss. Ja, und auch sein Stück Autumn Comes trifft jetzt, da wir Mitte September haben, genau zu. Wir hören jetzt das Quartett des Trompeters Amir El-Safar.

Das war Amir El-Safar mit seinem New Quartet live aus dem Pierre Boulez Saal in Berlin, aufgenommen im September 2023. Der US-Bürger irakischer Herkunft trägt die arabische Maqam-Musik mit ihren speziellen Tonleitern in die aktuelle improvisierte Musik. Der fernöstliche Klangcharakter des Quartetts wird auch getragen von Pianistin Tania Giannulli, die mit einem mikrotonal gestimmten Instrument spielt. Dabei sind noch der bekannte Drummer Thomas Fujiwara und der norwegische Tenorsaxophonist Ole Mathisen hier zu hören gewesen. Gemeinsam entsteht eine eigentümliche Intensität und eine beeindruckende Tiefe. Ja, hier sendet das Freie Radio mit der Sendung Jazz Funk. Man kann uns empfangen im digitalen Kabelnetz auf DVB-C, Kanal S41, sowie althergebracht im Äther unter der Frequenz 99,2 und im Internet unter der Adresse www.freies-radio.de. Und heute ist das Thema Ausblick auf wichtige und interessante Herbstfestivals. Klein und größer und sehr groß ist das Enjoy-Festival im Rhein-Neckar-Gebiet, also im Städtedreieck Heidelberg-Mannheim-Ludwigshafen, um das es jetzt bisher ging und auch noch weiter gehen wird. Außerdem das Festival der IG Jazz in Stuttgart im Theaterhaus und das Jazz-Festival Esslingen. Da jeweils nur relativ kurze Einblicke, aber das sind ja auch sehr übersichtliche Veranstaltungen.

The Next, Christian McBride, Jason Moran, Lakeisha Benjamin, Chicago Underground Duo, Liz Wright, Gregory Porter, Gary Bartz, Brad Meldau, Avishai Cohen. Das wäre die Liste der Top-Acts der bekannten und etablierten Publikumsmagneten, die das Enjoy-Programm ebenfalls zu bieten hat. Die ich aber hier jetzt nur namentlich erwähnen möchte, weil ihre Musik kennt man und sie sind vielfach zu hören im Rundfunk. Und ich verzichte auch auf genauere Angaben über Zeit, Ort und Location, sondern das kann jeder, der sich interessiert, auf der Homepage in Erfahrung bringen. Also das Recherchieren lohnt sich auf jeden Fall. Ja, mein Augenmerk liegt auf den eher etwas unbekannteren Größen. Ja, und zunächst hörten wir, das ist aber eher so ein halb prominenter Künstler, wenn man so will, der Schlagzeuger Tom Skinner, der ein zentraler Akteur der florierenden britischen Szene ist. Er ist Mitbegründer und Mitglied der Sons of Kemet. Er spielt zusammen mit dem Radiohead-Frontmann Tom York in der Band The Smile. Ja, und wir hörten ihn mit einem Beispiel von seiner dritten eigenen Platte Kaleidoscopic Visions, deren Besetzung er am 11. Oktober 1:1 so auch in Heidelberg auf die Bühne bringt. Tom Herbert Bass, Karine Days Gesang, Chelsea Carmichael Tenorsaxophon und Flöte und Robert Stillman auch Tenorsaxophon. Dann folgte das Duo Soha and Adam, die aus der Gegend von New York stammen. Und dieses Brüderpaar an Schlagzeug und Keyboard lädt immer gerne Gastmusiker ein. In Heidelberg werden sie am 4. November aber nur zu zweit auftreten. Also wir hören natürlich hier oft Musikbeispiele, die nicht genau dem entsprechen, was dann auf der Bühne aufgeführt wird. Ja, nun auch ein junger Frühdreißiger, nach Aussage des Festivaltextes aber kein Newcomer mehr. Er trägt einen prominenten Namen, muss aber hierzulande wohl erst noch einen Ruf erwerben.

Tomoki Sanders war das und bei diesem Nachnamen, da klingen die Glocken. Neben Ravi Coltrane und Matthew Garrison nun ein dritter Abkömmling aus dem John Coltrane-Umfeld der 1960er Jahre. Sohn des berühmten Pharoah Sanders spielte er mit den gerade genannten, aber auch mit Kessa Overall, George Garzone oder Jack DeJohnette und pflegt intensive Kontakte zur japanischen Szene. Er hat auch einen japanischen Vornamen, seine Mutter war Japanerin. Er fühlt sich in seinem familiären Erbe verpflichtet, wie der Titel The Third Eye beweist. Seine Debütsingle war das auch, die erschien dieses Jahr im Juni.

Namhafte Piano-Kollegen wie Jason Moran, Brad Meldau oder Fred Hirsch loben den aus New Orleans stammenden 40-Jährigen in höchsten Tönen. Sullivan Fortner überzeugt als Solist und als Bandleader mit einem enorm breiten Spektrum an stilistischen Bezügen, bei denen das Erbe seiner Heimatstadt immer eine Rolle spielt. Ja, mit einer transparenten ökonomischen Spielweise und großem Spielwitz. Wir hörten ihn mit dem Stück Congolese Children von seiner Soloplatte Solo Game von 2023. Aber er spielt auch in Bandkontexten ganz hervorragend. Und man hört ihn am 1. November in Heidelberg in der alten Aula. Sullivan Fortner, ein Name, den man sich merken sollte.

Mit dieser Musik schlagen wir die Brücke von Enjoy Festival hin zu den Konzerten, die in diesem Herbst hier in der Region Stuttgart stattfinden werden. Und gleichzeitig würdigen wir eine legendäre Veranstaltung, die auch mit Baden-Württemberg verbunden ist. Das New Jazz Meeting Baden-Baden, wie es früher hieß, oder das SWR New Jazz Meeting, wie es heute heißt. Das gibt es nämlich seit 60 Jahren. Einstmals wollte der SWF Jazzredakteur und bedeutende Jazzpublizist und Produzent Joachim Ernst Behrendt Künstlern des freien Jazz Raum für kreative Austauschmöglichkeiten eröffnen. Die eingeladenen Künstler konnten in einer einwöchigen Arbeitsphase in einem Rundfunkstudio

ein Programm einstudieren, das dann im Anschluss in einem Konzert der Öffentlichkeit vorgestellt wurde. Albert Mangelsdorff, Don Cherry, Anthony Braxton, Django Bates, Joachim Kühn, Ikuo Emori und viele andere waren bei diesen Workshop-Reihen über die Jahrzehnte zu Gast. Und dieses Jahr ist es nun die in Berlin lebende argentinische Saxophonistin und Videokünstlerin Camila Nebbia, die das Jubiläumsmeeting musikalisch leitet. Zu erleben am Samstag, dem 10. Oktober in Ludwigshafen. Und besonders zu merken, einen Tag später in Schondorf in der Manufaktur. Und wir hörten sie eben von ihrer Platte, ihrer aktuellen Platte Limbo, in einer anderen Besetzung, als sie dann auftreten wird in Heidelberg und Schondorf. Nein, Ludwigshafen war das, glaube ich. Aber es sind beides mal Sextett-Formationen. Und diese Platte, von der das Stück jetzt stammte, die wird in den nächsten Tagen erscheinen. Aber es gibt noch ein kleines, interessantes und erwähnenswertes Detail. Die Freie Radiokollegen vom Bermuda-Funk senden einige Beiträge oder einige Auftritte vom Enjoy Festival in ihrem Programm, machen vielleicht auch Interviews, bringen Hintergrundinformationen, keine Ahnung. Aber es lohnt sich da mal auf der Homepage zu schauen, was sich da so findet an Eindrücken vom Enjoy Festival. Aber das werden wir jetzt verlassen und wir kommen jetzt zu einer Künstlerin, die bei den 47. Stuttgarter IG Jazz Tagen auftritt. Und zwar ist sie auch im Zusammenhang mit der Formation von Camila Nebbia als Pianistin unterwegs. Wir hören sie jetzt. Sie wird aber dann am 29. Oktober in Stuttgart im Theaterhaus unter dem Namen Kleine Besetzungen, große Momente auftreten in einer Dur-Formation mit Angelika Nissier am Saxophon und sie am Piano. Aber davon habe ich keine Musik gefunden. Deshalb gibt es jetzt eine ähnliche Duo-Musik. Der Titel heißt First Strawberries. Ja, das ist jetzt auch schon eine Weile her, dass es Erdbeeren gab. Aber musikalisch kann man sie sich ja durchaus schmecken lassen.

Ja, das war die aus Polen stammende Pianistin Marta Varelis zusammen mit der wahrscheinlich holländischen Saxophonistin Ada Rawe. Marta Varelis lebt auch in Amsterdam, deshalb vermute ich, dass das eine Kollegin aus ihrem Umfeld ist. Und so ähnlich wird sie auch in Stuttgart klingen am 29. Oktober. Da spielt sie zusammen mit Angelika Nessier. Ja, da sind wir jetzt bei den 47 Stuttgarter IG Jazz-Tagen, die dieses Jahr ihr 50-jähriges Jubiläum feiert. Und das ist ein Zusammenschluss von Jazz- und jazzaffinen Musikern aus der Region, die zur Vernetzung und Potenzialstärkung dient. Beginnen tut das Ganze am 28.10. und enden am 1.11. Alles im Theaterhaus. Und außer den beiden genannten gibt es dort noch den Wednesday Night Big Band zu hören. Tone Gallery spielt Musik von Albert Mangelsdorf. Und das IG Jazz Orchestra, die Stuttgarter Jazzszene in Konzert. Und vor allem, damit geht es jetzt hier in dieser Sendung weiter, mit Musik von dem deutschen Tenorsaxophonisten Johannes Enders. Der am gleichen Tag, am 29. Oktober, mit einem Programm zu Ehren seines großen, vor ein paar Monaten verstorbenen Instrumentalkollegen Sonny Rollins zu hören sein wird. Davon hören wir jetzt den Titel Air and Gin.

Johannes Enders liebt es, älterem Material, Standards oder das Repertoire berühmter Jazzgrößen neu aufleben zu lassen. Die Themen werden nicht wild dekonstruiert, sondern sie bleiben gut identifizierbar, aber er erlaubt sich Wortspiele mit den Titeln. Seine Rollins-Tributplatte heißt Sweet Freedom, was natürlich auf die Rollins Freedom Suite von 1958 anspielt. Wir hörten gerade Air and Gin, also Luft- und Wacholderschnaps, eine Persiflierung von Iretchin, die Rückwärtsbuchstabierung von Nigeria, eine der ersten berühmt gewordenen Themen von Sonny Rollins. Und ebenfalls ein alter Klassiker von ihm, Pent Up House, zuletzt hier gespielt. Johannes Enders hat es umbenannt in Pin Up House. Ja, und zusammen hat er hier gespielt mit Henning Sievers am Bass und Jorge Rossi am Schlagzeug.

Jetzt noch ein kurzer Blick auf das Jazzfestival Esslingen. Ein bisschen zu kurz gekommen in dieser Sendung, aber es gibt im Laufe des Herbstes mit Sicherheit noch Gelegenheit, rechtzeitig auf schöne Konzerte hinzuweisen, die da stattfinden werden. Wir hörten eben den aus Südafrika stammenden Pianisten Nduduzo Makatini, der am 29. Oktober in der Württembergischen Landesbühne in Esslingen auch solo auftreten wird. Danach kommt Magnus Mehls Tiny Brass Band, dann Tag später Isaiah Collier Quartett mit einem Coltrane-Programm, am 1. November Didi Bridgewater Quartett, also auch ein Programm, das sich lohnt. Und zu Ende, am Schluss der Sendung die ich jetzt gerade noch nicht erwähnt habe, Terry Lynn Carrington am 25.10. Sie präsentiert die Musik ihrer Platte von letztem Jahr, We Insist 2025, da geht es um Protest und Widerstand gegen die rechte Regierung und die rechten und rassistischen Tendenzen in den USA. Ich habe das schon mal hier ausführlich hier vorgestellt, sicher zu empfehlen. Wir hören von dieser Platte jetzt zum Schluss den Titel All Africa, das war Jazzfunk. Am Mikrofon und verantwortlich für diese Sendung war Markus Rieck. Ich bedanke mich und wünsche allen Hörern ein schönes Wochenende noch. Tschüss.

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Die erste Nummer ist von Dinosaur Junior, als sie noch Dinosaur hießen, Repulsion.

Todes waren Dinosaur Junior mit Repulsion. Jetzt noch mehr Abneigung von Alternative TV, die Nummer Repulsion.

und zweimal hintereinander Repulsion, einmal von Dinosaur Jr. und einmal von Alternative TV aus England, ebenfalls eine Band aus England waren, die Television Personalities, auch etwas Punkrock, von ihnen die Nummer King and Country.

Also das waren die Television Personalities mit King and Country, am Anfang etwas James Bond und am Ende etwas von den Birds. Deshalb spiele ich jetzt auch was von Hüsker Dü, die Cover, nämlich von den Birds 8 Miles High.

das war 8 Miles High von Husker Du aus Minneapolis nachgespielt, Original von The Byrds. Jetzt noch mehr Gitarrenmusik, wenn auch bloß eine Gitarre von Bill Urquhart, die Nummer Reflective Sight.

das war Bill Urquhart, Reflective Silent, also tendenziell experimentelle Gitarre. In diesem Sinn geht's jetzt mit Nina Garcia weiter aus Frankreich. Von ihr die Nummer Bye Bye Bird.

So, das war Bye Bye Bird von Nina Garcia mit Gitarre, experimentelle Gitarre. In diesem Sinne geht's jetzt nochmal weiter, nämlich von Hans Reichel die Nummer Heimkehr der Holzböcke.

So, das war Heimkehr der Holzböcke von Hans Reichel. Jetzt kommt etwas Minimal Music von Arnold Dreiblatt and the Orchestra of Excited Strings, von ihnen die Nummer The Adding Machine.

So, das waren Arnold Treiblatt und das Orchestra of Excited Strings mit The Adding Machine hat sich ein bisschen nach Postrock angehört. Da fällt mir ein, Arnold Treiblatt hat auch mal eine Platte mit den Horse Lords veröffentlicht. Aber die Horse Lords haben ja auch eine neue Platte mit dem netten Namen Demand to be taken to heaven alive veröffentlicht und daraus die Nummer Second Galactica Utopia.

So, das waren nun die Horse Lords aus den USA mit Second Galactica Utopia. Jetzt noch aus Indien was von Charanjit Singh. Er hat früher für Bollywood-Filme Musik gemacht, sogenannte Ragas, indische Melodien. Und die wurden jetzt alle mit Synthesizer und Drumcomputer-Unterlegung veröffentlicht. Jetzt nun das Raga Kalabari.

dazu. Das war das Raga, der Raga Kalavati von Charanjit Singh aus Indien. Und das war es auch beinahe schon mit Kronenmoven am Samstag im freien Radio für Stuttgart auf 99,2 MHz von und mit Hans Pelzer. Zum Abschluss noch was aus Glasgow in Schottland von Richard Youngs, die Nummer Alpha Blues. Also vielen Dank fürs Zuhören. Gute Nacht und bis bald. Ciao.

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1: So, du schönes Frühstücksei. 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
1: Babbelabab, Doris, die meine ich doch gar nicht. 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
1: 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Kannst du dein Müsli nicht vielleicht ohne Nüsschen machen?
2: Natürlich kann ich. Gibt aber weniger Dynamik. Das ist genauso wie dein Saumagen ohne Fleisch.
1: 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Das habe ich nicht gewusst. Komm, ich lauf schnell zum Laden und hol neue Nüsschen.
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1: Also komm, dann mache ich dir jetzt zum Ausgleich ein pfälzisches Müsli.
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1: Ganz einfach. Man füllt einfach eine Haxe mit Gehacktem, legt es in süße Sahne ein und lässt es 3 Tage ziehen. 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
3: Ich geh gleich die Zutaten holen.
2: Och Helmut, das wäre ein tolles Rezept für die Doris, damit die mal was auf die Rippen kriegt. Hab immer das Gefühl, dass ich mich selbst umarme, wenn ich die mal richtig drück.

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